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0: guten Morgen, es ist 5 Minuten vor 10.
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0: Millionen Zuschauer haben den ESC geschaut. Dominik Esser und Bulgarien hat gewonnen.
2: Deutschland landet auf Platz 23.
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2: Sarah Engels aus Köln war für Deutschland beim diesjährigen ESC in Wien angetreten. Am Ende stand sie in der Gesamtwertung auf dem drittletzten Platz. 12 Jurypunkte gab es für Deutschland. Bei den Zuschauern ging Sarah Engels mit 0 Punkten leer aus. Dennoch blieb die Stimmung bei der deutschen Sängerin positiv.
3: Es war Wahnsinn. Also ich hatte so viel Spaß und ich bin so happy, dass ich es richtig genießen konnte. Und ich glaube, wir hätten einfach nichts anders machen können heute Abend. Wir haben alles gemacht, was in unserer Macht steht, und alles andere entscheiden dann die Sterne oder wer auch immer. Aber auf jeden Fall, ich fand es mega, hier dabei zu sein.
2: Den Sieg holte sich Sängerin Dara aus Bulgarien. Für die standen die Sterne wohl besser. Sie gewann sowohl das Jury- als auch das Publikumsvoting und setzte sich deutlich vor Israel auf Platz 2 durch. Bulgarien gewinnt den Eurovision Song Contest zum ersten Mal und wird damit Ausrichter im nächsten Jahr. Die Bahnstrecke zwischen Aachen Hauptbahnhof und Stolberg wird heute gesperrt. Laut Bahn-App fahren die Züge aktuell zwischen Köln und Aachen Hauptbahnhof noch. Ab morgen früh ist ein Ersatzverkehr mit Bussen zwischen Stolberg und Aachen Hauptbahnhof eingerichtet. Grund sind Bauarbeiten an einer Eisenbahnbrücke am Bahnhof Rote Erde. Das Kinderhilfswerk der Vereinten Nationen hat sich in einer neuen Studie mit dem Wohlbefinden von Kindern in wohlhabenden Ländern beschäftigt. Dabei kam heraus, dass es Kindern in Deutschland weniger gut geht als in anderen Ländern. Der Grund sind unterschiedlich hohe Einkommen. Demnach ist fast jedes sechste Kind in Deutschland von Kinderarmut betroffen. Auch im Bildungsbereich sind die Ergebnisse schwach. Im Ländervergleich landet Deutschland auf Platz 25. Am besten schneidet die Niederlande ab vor Dänemark und Frankreich. Borussia Mönchengladbach beendet die Bundesliga-Saison 2025-26 mit einem gefeierten 4:0-Sieg gegen die TSG Hoffenheim. Gladbach beendet die Saison auf Platz 12. Die TSG verpasst durch die Niederlage die Champions League. Im Abstiegskampf hat sich der VfL Wolfsburg auf den Relegationsplatz gerettet. Und zum Saisonabschluss in der dritten Liga hat auch Alemannia Aachen gestern Nachmittag auf dem Tivoli noch einmal ein Ausrufezeichen gesetzt. Mit 6 Toren, Dauerjubel im Stadion und dem Endstand von 6:1 für Aachen geht die Alemannia in die Sommerpause. Im Mittelpunkt stand neben den vielen verabschiedeten Spielern Torschützenkönig Lars Gindorf, der 3 Treffer erzielte und mit 28 Saisontoren einen neuen Drittligarekord aufstellte.
4: War Wahnsinn, also unbeschreiblich. Gänsehaut gehabt, auch wie die Mannschaft dafür gekämpft hat eigentlich am Ende oder letzte halbe Stunde, dass ich das Tor noch mache. Wirklich unbeschreiblich. Es ist sehr viel Freude, muss ich sagen. Also über die tolle Saison, vor allem die Rückrunde, über die Mannschaft, über das, was wir hier geschaffen haben. Auch ich persönlich, ist einfach viel Freude. Und das realisiere ich wahrscheinlich erstmal so ein bisschen, wenn Urlaub ist, wenn man ein bisschen runterkommt, was da passiert ist.
2: Alemannia Aachen beendet die Saison auf Platz 7.
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0: Ein Sonntagswetter für die Couch oder für Indoor-Sport, ganz wie ihr wollt. Immer wieder Regen heute, kaum Sonne, viele Wolken, 12 bis 16 Grad maximal. In Herzogenrath schon jetzt 12, Scheifendal kommt auf 9 Grad. Die neue Woche startet sowohl morgen als auch übermorgen nicht wirklich besser. Die A61 Mönchengladbach Richtung Venlo, die ist zwischen dem Kreuz Mönchengladbach und Mackenstein in beide Richtungen bis morgen früh um 5 gesperrt. Ansonsten nichts los. Ihr kommt gut durch.
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0: 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Wenn ihr Staus, Blitzen, Störungen seht, meldet euch an der 100,5 Hotline 0180 501 0055. Gute Fahrt.
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0: Bulgarien ist es also, Europameister im Singen. Riesenshow beim Eurovision Song Contest. Enttäuschung, ein bisschen Enttäuschung, zumindest bei Deutschland. Wir hören uns den Siegersong, den Eurovision Champion Song von Bulgarien gleich an. Um 10 nach 10. Kommt gut raus in diesen Sonntag mit uns. Hallo.

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0: Harvey. Macht uns langsam wach am Sonntagvormittag auf 100,5 das Hit Radio. Von wegen Finnland, von wegen Dänemark, Australien, Griechenland, nein, Bulgarien.
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2: That's incredible. I didn't even know, like, did we make history today or what?
0: Mama, wir haben es geschafft. Ich habe nicht geahnt, dass wir Geschichte schreiben, sagt Sängerin Dara nach ihrem Sensationssieg beim Eurovision Song Contest für Bulgarien. Sowohl in der Jury als auch in der Publikumswertung hat sie mit Abstand die meisten Punkte geholt vor Israel und Rumänien. Deutschland, ja, fast schon traditionell. Drittletzter Platz, Platz 23 für Sarah Engels und ein Song, der gewonnen hat, den so niemand auf der Rechnung hatte. Jamaikanisch angehaucht, aber eben bulgarisch. Bangaranga, Dara, der ESC-Siegersong aus dem Jahr 2026.

gibt auf jeden Fall den richtigen Beat zum Brötchen schmieren am Sonntagvormittag auf 100,5 das Hitradio. Dara, der ESC-Siegersong für Bulgarien mit Banga Ranga um 13 nach 10. Daddy Yankee. Komm, Kalmer jetzt. Schönen Sonntag.

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6: Der Sonntagvormittag um 11:05. Das Wetter, na, nicht wirklich schön da draußen. Grau, teilweise auch mit Regen. Von der Sonne sehen wir heute kaum etwas. Maximal 12 bis 16 Grad im Tagesverlauf. Diese 12 Grad haben wir schon jetzt in Herrlen-Richterich, kommt auf 10 Grad. Und auch die neue Woche startet in Sachen Wetter nicht wirklich besser. Die A61 Mönchengladbach-Venlo, die ist heute zwischen Kreuz Mönchengladbach und Mackenstein in beide Richtungen gesperrt. Da wird gearbeitet bis morgen früh um 5.
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6: 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Wenn ihr Staus, Blitzen oder Störungen seht, meldet euch. Die Nummer der 100,5 Hotline 0180 501 0055.
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6: Und das mit Eiko Pate und der meisten Musik. Jetzt mit Robbie Williams, All My Life, Ellie Goulding, Love Me Like You Do und Felix Jähn mit Pride. Ich bin Eiko Pate. Hi.

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Neue Musik für euren Sonntag kommt jetzt von Tove Lo. Habits, ihr großer Hit, den kennen wir alle. Jetzt I'm Your Girl Right, das ist die erste Auskopplung aus ihrem neuen Album, das im September rauskommen wird. Die Schwedin ist in ihrer Musik ja sehr persönlich, zeigt sich oft verletzlich und nicht immer perfekt durchgestylt. Genau das ist am Ende auch ihr

zum ersten Mal gehört auf 100,5 das Hitradio. Die neue von Tove Lo, I'm Your Girl, right am Sonntagvormittag, 20:40. Asties und Touch Me. 100,5 das Hitradio. Schönen Sonntag.

0: Sonntag, 11:05.
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2: Die Weltgesundheitsorganisation WHO hat eine internationale Gesundheitsnotlage verkündet, Dominik Esser.
3: In afrikanischen Ländern haben sich Menschen mit einer seltenen Variante des Ebola-Virus angesteckt.
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3: Das Ganze ist natürlich weit weg. Dennoch ist die Notlage da, sagt die WHO. Im zentralafrikanischen Land Kongo und in Uganda in Ostafrika haben sich Menschen mit der seltenen Variante angesteckt. Die WHO spricht von einer ernsten Lage. Auch die Organisation Ärzte ohne Grenzen benennt die Situation als besorgniserregend. Über 80 Menschen sind im Kongo gestorben und es gibt mehrere hundert Verdachtsfälle, so die WHO. Für die vermutete Variante gibt es keinen Impfstoff. Die ausgerufene Gesundheitsnotlage soll die Länder bei der Arbeit gegen die Ausbreitung unterstützen. Die Kriterien für die höchste Warnstufe, eine Pandemie, seien aber nicht erfüllt, sagt die WHO. Am Bahnhof Rote Erde in Aachen beginnen die Bauarbeiten an einer Eisenbahnbrücke. Die Bahnstrecke zwischen Aachen Hauptbahnhof und Stolberg wird deshalb gesperrt. Im Moment fahren die Züge zwischen Köln und Aachen Hauptbahnhof noch. Ab morgen früh ist ein Ersatzverkehr mit Bussen zwischen Stolberg und Aachen Hauptbahnhof eingeplant. Die Arbeiten an der Brücke sind lange geplant. Im März 2024 war ein LKW an einem Teil der Brücke hängen geblieben. Die geplante Reparatur wird etwas mehr als 2 Wochen dauern. Am Mittwoch, 3. Juni, soll die Bahnstrecke zwischen Hauptbahnhof und Stolberg wieder freigegeben werden. Auf der St. Maternusstraße bei Wegberg ist heute am frühen Morgen ein Auto gegen einen Baum gefahren. Die beiden Insassen verletzten sich leicht, sagt die Heinsberger Polizei. Der Fahrer war aus Niederkrüchten kommend unterwegs und hatte die Kontrolle über sein Fahrzeug verloren. Die Landstraße zwischen Wegberg und Titelrad blieb während der Unfallaufnahme gesperrt. Der spanische Fußball-Welt- und Europameister Xabi Alonso wird in der neuen Saison mit dem FC Chelsea wieder einen internationalen Topclub trainieren. Er hält einen Vertrag bis zum Jahr 2030. Chelsea ist einer der größten Vereine im Weltfußball und es erfüllt mich mit Stolz, Trainer dieses Clubs zu werden, sagt Alonso. Seine letzte Trainerstation bei Real Madrid endete frühzeitig nach knapp 8 Monaten im Januar dieses Jahres. Und Schalke 04 plant den Saisonabschluss heute ohne eine große Meisterfeier. Als bestes Team in der zweiten Liga wird die Mannschaft heute beim Heimspiel gegen Braunschweig die Meisterschale erhalten. Der Verein hat bekannt gegeben, dass Titel und Aufstieg in die erste Liga heute nur mit den Fans im Stadion gefeiert werden. Eine geplante Feier mit allen vor dem Stadion wird es nicht geben. Grund sind Sicherheitsbedenken, da im Stadion nach dem Spiel zu wenig Platz sein wird. Der Verein hat als Alternative eine große Drohnenshow über Gelsenkirchen angekündigt. Die soll mit Einbruch der Dunkelheit heute Abend um 9:30 beginnen.
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2: In Aachen 11, in Dremmen aktuell 13 Grad. Sonntagswetter, um zu Hause oder Indoor-Aktivitäten durchzuführen. Es regnet immer wieder, wir sehen die Sonne kaum, viele Wolken, Höchstwerte bis 16 Grad und auch die neue Woche startet sowohl morgen am Montag als auch am Dienstag nicht wirklich besser. Immer wieder graunass und ungemütlich. Vorsicht auf der A44 von Aachen nach Mönchengladbach zwischen Titz und dem Kreuzholz. Da ist eine Ölspur auf der Fahrbahn. Und der Hinweis, die A61 von Mönchengladbach nach Venlo ist zwischen dem Kreuz Mönchengladbach und Mackenstein bis morgen früh um 5 in beide Richtungen gesperrt.
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2: 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Wenn ihr Staus, Blitzen, Störungen seht, meldet euch an der 100,5 Hotline oder gerne auch per WhatsApp 01578 212 1005, gerne als Sprachnachricht. Dann könnt ihr mir gerne auch erzählen, was ihr so an diesem Sonntag treibt. Kommt gut an.
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2: Wir begleiten euch durch diesen entspannten Sonntag, egal ob beim Frühstück oder beim Spielen mit den Kids. Die meiste Musik ist immer dabei auf 100,5, das Hitradio. Gleich mit was Neuem von Jason Derulo und dem Rapper Jacek. Der kommt aus Aachen. Mehr dazu nach 3 Hits von Hoja, Loy und Katy Perry mit Band-Aids. Ich bin Alko Pate, schönen Sonntag.

Too Sweet Hoja auf 100,5 das Hitradio. Und auch in der Musik ist es so, Markenzeichen sind wichtig. Jason Derulo stellt sich in jedem seiner Hits immer sehr freundlich und persönlich vor. Und dieses Mal ist es ein bisschen anders. Sexy for Me ist draußen. Das ist der neue Hit von Jason Derulo in Zusammenarbeit mit dem Aachener Sänger und Rapper Jacek. Ein bisschen Rap, ein wenig R&B und viel von der besten Musik, um durch den Sonntagvormittag zu kommen. Jason Derulo, Sexy for Me, neu auf 100,5, das Hitradio. 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Jason.

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11: 11:55, 13 Grad in Heinsberg und in Eschweiler. Mehr als 16 sind heute im Tagesverlauf nicht mehr drin. Dazu die meiste Zeit eher bewölkt. Zwischendurch kommt auch mal Regen runter. Von der Sonne sehen wir kaum was. Und auch morgen und übermorgen eher grau, nass, uselig zum Start in die neue Woche. Danach wird es zur Wochenmitte wieder langsam, aber sicher besser. Vorsicht auf der A44 von Aachen nach Mönchengladbach. Zwischen Titz und dem Kreuzholz Gefahr durch eine Ölspur auf der Fahrbahn.
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11: 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Wenn ihr Staus, Blitzen oder Störungen seht, meldet euch. Die Nummer der 100,5 Hotline 0180 501 0055. Gute Fahrt.
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11: Ich bin Alko Pate, die meiste Musik jetzt für euren Sonntag mit Ed Sheeran, Kato und das ist Ray Dalton, Manila.

Sonntagvormittag mit Ed Sheeran Sapphire auf 100,5 das Hitradio. Der entspannte Start in das Wochenendfinale. Und was war das für ein langes Wochenende im 100,5 Revier? Großes Highlight natürlich in Aachen, die Karlspreisverleihung. Nicht nur mit der eigentlichen Verleihung an Mario Draghi und dem großen Promi-Auflauf im Aachener Rathaus. Natürlich auch das kostenlose Bürgerfest am Katschhof, unter anderem mit der Live-Show von ihm. Michael Schulte, ihn hören wir jetzt mit 5 a.m. auf 100,5 das Hitradio. Macht euch einen entspannten Sonntag mit uns. Hi.

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0: Sonntagmittag um jetzt gleich 12:05.
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0: In der Nähe von Mannheim ist gestern ein Kleinflugzeug abgestürzt, das wohl am Flughafen Aachen-Merzbrück gestartet war, Dominik Esser.
2: Die Polizei sucht jetzt nach der Ursache.
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2: Zwei Männer starben bei dem Unglück. Die Polizei ermittelt auch heute in dem kleinen Ort bei Mannheim und sichert Spuren. Zeugen wollen in der Luft ein Explosionsgeräusch über dem Wohngebiet gehört haben. Die Trümmerteile, das zeigen auch viele Bilder in den sozialen Medien, sind in mehreren Gärten und auf Straßen in dem Wohngebiet verteilt. Eine Frau wurde nach aktuellen Berichten durch hinunterfallende Trümmerteile verletzt. Die Weltgesundheitsorganisation WHO hat eine internationale Gesundheitsnotlage ausgerufen. In dem zentralafrikanischen Land Kongo und in Uganda in Ostafrika haben sich Menschen vermutlich mit einer seltenen Ebola-Variante angesteckt. Die Fälle werden im Moment untersucht. Die WHO spricht von einer ernsten Lage. Über 80 Menschen sind gestorben. Es gibt mehrere hundert Verdachtsfälle. Für die vermutete Variante gibt es keinen Impfstoff. Durch die ausgerufene Gesundheitsnotlage erhalten die Länder Unterstützung. Die Kriterien für die höchste Warnstufe, eine Pandemie, seien aber nicht erfüllt, so die WHO. Auf dem Katschhof in Aachen findet gerade ein Motorradtreffen zum Thema Männergesundheit statt. Angemeldet sind rund 100 Teilnehmer, die noch bis heute Nachmittag um 13:30 mit ihren zumeist liebevoll restaurierten Maschinen auf dem Katschhof sein werden. Zusätzlich gibt es ein Veranstaltungsprogramm, unter anderem mit Informationen zur Blut- und Stammzellenspende. Zwischen 13:30 und 14:00 starten die Motorradräder mit ihren Besitzern zu einer Dreiländerausfahrt. Auf der St. Maternusstraße bei Wegberg ist heute am frühen Morgen ein Auto gegen einen Baum gefahren. Die beiden Insassen verletzten sich leicht, sagt die Heinsberger Polizei. Der Fahrer war aus Niederkrüchten kommend unterwegs und hatte die Kontrolle über sein Fahrzeug verloren. Die Landstraße zwischen Wegberg und Tittelrad blieb während der Unfallaufnahme gesperrt. Und der spanische Fußballwelt- und Europameister Xabi Alonso wird neuer Trainer beim FC Chelsea. Alonso erhält einen 4-Jahres-Vertrag. Die neue Aufgabe bei einem der größten Vereine im Weltfußball erfülle ihn mit Stolz, so Alonso. Seine letzte Trainerstation bei Real Madrid endete frühzeitig nach nur 8 Monaten im Januar dieses Jahres.
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0: 13 Grad in Heinsberg und Eschweiler, mehr als 16 sind heute nicht drin. Dazu ja ein Wetter zum Drinnenbleiben, egal ob zu Hause oder in der Sporthalle. Draußen immer wieder Regen möglich, kaum Sonne, viele Wolken. Morgen und übermorgen nicht wirklich anders. Die Autobahnen sind soweit frei, ihr kommt überall gut durch.
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0: Natürlich immer zuerst auf 100,5 das Hitradio und da haben wir eine WhatsApp-Sprachnachricht bekommen. Hi.
3: Hallo, Christian aus Waren hier. Ich würde gerne Blitze melden und zwar auf der Einatener Straße. Von Einatten kommend Richtung Raren, kurz hinter Gartenbau Ruppert, steht auf der rechten Seite die grüne Tonne und blitzt in Fahrtrichtung Raren. Da ist 50, Achtung. Ciao.
0: Ciao und danke, Christian. Wenn ihr noch was seht, Staustörungen oder Blitzen, macht's wie Christian. Schickt eine WhatsApp gerne als Sprachnachricht an die 01578 212 1005. Gute Fahrt.
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0: Großes Spektakel in Amsterdam. Harry Styles ist aufgetreten und wir waren für euch mit dabei. Die Eindrücke unserer Reporterin, die jetzt endlich mal ausgeschlafen hat nach der langen Partynacht in der Amsterdam Arena um 10:50. Ich bin Eiko Pate. Schönen Sonntag.

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0: Riesenparty mitten in Amsterdam. So klang das in der Amsterdam Arena. American Girls, lautstark mitgesungen von zehntausenden Fans. Harry Styles auf großer Tour und beim Konzert in Amsterdam gestern Abend die inzwischen ausgeschlafene 100,5 Reporterin Selina Franken. Selina, hi, wie war's denn?
1: Also das Konzert war mega gut. Es war richtig, richtig gute Stimmung bei den Fans, aber natürlich auch bei Harry. Und es hat ganz, ganz viele alte Songs, aber natürlich auch die neuen gegeben. Und irgendwie war es so richtige, ja, Disco-Stimmung. Also es wurde viel getanzt und gesungen. Absolute 10 von 10, würde ich sagen.
0: Ach, Disco-Stimmung und Tanzlust jetzt auch für euch zu Hause oder auf der Arbeit, wenn ihr sonntags ran müsst oder wo immer ihr auch seid. Mit der meisten und der besten Musik auf 100,5 das Hitradio. Harry Styles, American Girls. 100,5 das Hitradio um 10 nach 12. Hi.

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7: Grüß euch, 5 Minuten vor 1.
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9: Und den gibt's heute mit Dominik Esser. In Wassenberg ist am Montagabend ein Mann erschossen worden. Die Polizei ermittelt mittlerweile im Bereich der organisierten Kriminalität. Die Staatsanwaltschaft geht von einer Tat im Rockermilieu aus. Der 37-Jährige war vor seinem Haus im Zentrum von Wassenberg erschossen worden. Einwohner entscheiden, was mit ihrer Stadt passiert. Diese Idee steckt hinter dem Konzept Bürgerbudget in Würseln. 50.000 Euro liegen im Haushalt bereit, um 10 Projekte und Ideen der Würselner Einwohner zu unterstützen. Miriam Stickelmann von der Stadt Würseln hat die Projekte der Bürger vorgestellt. Sie sagt, das Konzept helfe dabei, herauszufinden, was Menschen in der Stadt wollen und brauchen.
10: Ja, was uns auf jeden Fall aufgefallen ist, ist, dass die Vorschläge aus der Bevölkerung sehr vielfältig waren, also ganz verschiedenartig. Es ging von Weihnachtsbeleuchtung für die Innenstadt über Fahrradständer bis hin zu Bänken in bestimmten Quartieren. Es ging um ein Sporttor, um Spielgeräte auf Spielplätzen, aber auch ein Defibrillator war dabei, digitale Geschwindigkeitsanzeigen, eine Schutzhütte, sogar eine Hundewiese. Also wirklich ganz spannend, was die Menschen beschäftigt und wofür sie das städtische Geld gerne einsetzen möchten.
9: In Europa diskutieren Länder über ein Social-Media-Verbot für Kinder und Jugendliche. In Ostbelgien formieren sich dagegen Widerstände. Eine Initiative macht sich gegen solche Verbote stark. Für viele Personengruppen sei der Aufenthalt auf Social Media wichtig, findet Lara Bongartz, Koordinatorin der deutschsprachigen Jugend aus Eupen.
11: Gerade marginalisierte Gruppen, wie zum Beispiel LGBTQ oder Leute, die es halt schwer haben zu Hause und sich zu outen oder was auch immer. Das ist jetzt nur ein Beispiel von vielen, ne? Aber eine soziale Plattform kann da auch ein Safe Space sein für Leute. Und deswegen kann halt ein soziales Netzwerk ein wichtiges Instrument sein für Leute, um halt Gleichgesinnte zu finden, um sich auszudrücken, ja, um einfach Anschluss in der Gesellschaft zu finden.
9: Die Initiative ist mit zuständigen Ministern aus Belgien und Europa im Austausch und möchte ein grundsätzliches Verbot umgehen. Sauberkeit im öffentlichen Raum wird das große Thema des Aachener Bürgerinnenrats 2026. Die Aachener Bürger haben bei der zugehörigen Online-Abstimmung deutlich für das Thema Sauberkeit gestimmt. Im Bürgerinnenrat werden jetzt konkrete Vorschläge für weniger Müll und mehr Sauberkeit mit Bürgern der Stadt erarbeitet. Zum Saisonabschluss in der ersten Fußball-Bundesliga hat Borussia Mönchengladbach gestern im Heimspiel gegen Hoffenheim mit einem 4:0-Sieg für beste Stimmung gesorgt. Für Gladbach endet die Saison auf Platz 12. Beim Drittliga-Abschluss für Alemannia Aachen gab es gestern ein Torjubel-Festival. 6:1 gewann Aachen am letzten Spieltag und sicherte in einer Mannschaftsleistung Lars Gindorf mit 28 Saisontoren einen neuen Drittliga-Rekord. Die ganze Mannschaft hatte mit Unterstützung der Fans am Rekord gearbeitet. Aachen-Trainer Selim Begovic hat sich über diesen Zusammenhalt zum Saisonende noch einmal besonders gefreut.
12: Wir waren sehr kreativ auch hinten, haben einiges zugelassen. Die waren irgendwann nur ausgerichtet, dass wir vorne irgendwie Tore für Lars vorbereiten, dass er die macht. Das Tor, was er macht, dann am Ende, diese Emotion, dass die ganze Bank und alle dann dahin rennen, ist eigentlich ja, Überschrift über diese Mannschaft.
9: Aachen beendet die Saison auf Platz 7.
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7: Vorsicht auf der A4 von Köln Richtung Aachen zwischen Aachen-Zentrum und Laurensberg. Gefahr durch eine ungesicherte Unfallstelle im Baustellenbereich.
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7: 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Info von Christian in Einarten, Einartener Straße. Da wird in Richtung Geraren in Höhe des Gartencenters eure Geschwindigkeit kontrolliert. Da steht die grüne Zonne. Staus, Blitzen, Verkehrsstörungen meldet ihr an der 100,5 Hotline oder per WhatsApp 01578 212 1005. Gute Fahrt.
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7: Ihr Psychopathe, schönen Sonntag. Kamerad, jetzt beam ein.

Hand aufs Herz, wär's schon im Fußball-WM-Fieber? Bitte nicht so viele. Sie kann vielleicht helfen. Shakira mit Waka Waka hat sie uns schon mal eine WM verschönert musikalisch. Und jetzt ist sie auch in diesem Sommer wieder die Künstlerin mit dem offiziellen Song zur Fußball-Weltmeisterschaft. Gespielt wird in den USA, in Kanada und in Mexiko. Und sie arbeitet zusammen mit Burna Boy und es wird international. Es gibt Textzeilen auf Englisch, Spanisch, Französisch, ja sogar Japanisch. Nur welche Sprache fehlt? Deutsch. Okay, denken wir uns, was wir wollen, aber sei es drum. Es fällt wenigstens einmal das Wort Germany im Hit. Hört mal jetzt genau hin. Der offizielle Song zur Fußball-Weltmeisterschaft in diesem Jahr. Die, Die, Shakira zusammen mit Burna Boy auf 100,5, das Hitradio.

0: Sonntagnachmittag um kurz vor eins.
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0: Es ist internationaler Tag gegen Homophobie. Dominik Esser und das Bundeskanzleramt hat nach Diskussionen zum CSD eine klare Linie gefunden.
2: Zu diesem Gedenktag heute weht über dem Reichstagsgebäude die Regenbogenfahne.
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2: Der Deutsche Bundestag hat die Regenbogenfahne gehisst. Anlass ist der internationale Tag gegen Homophobie. In Deutschland ist dieser Tag auch der Gedenktag für homosexuelle Opfer der NS-Zeit. Das hat das Parlament im Jahr 2002 beschlossen. Deshalb gebe es einen klaren Anlass, sagt Bundestagspräsidentin Julia Klöckner. Die Regenbogenfahne werde immer an diesem Tag gehisst und nicht am Tag des CSD in Berlin, was im vergangenen Jahr gefordert wurde. In der belgischen Hauptstadt Brüssel wurde schon gestern der Pride Day gefeiert. Über 200.000 Menschen nahmen an der bunten Parade durch die Innenstadt teil. Das teilte der Veranstalter heute mit. In der Nähe von Mannheim an der Grenze zu Baden-Württemberg ist gestern ein Kleinflugzeug über einem Wohngebiet abgestürzt. Das Flugzeug ist, so der aktuelle Stand der Ermittlungen, zuvor am Flughafen Aachen-Merzbrück gestartet. Zwei Männer starben bei dem Unglück. Die Polizei ermittelt auch heute zur Ursache des Absturzes und sichert Spuren. Die Trümmerteile sind in mehreren Gärten und auf Straßen verteilt. Eine Frau wurde nach aktuellen Berichten durch hinunterfallende Trümmerteile verletzt. Das Kinderhilfswerk UNICEF der Vereinten Nationen hat sich in einer neuen Studie mit dem Wohlbefinden von Kindern in wohlhabenden Ländern beschäftigt. Dabei kam heraus, dass es Kindern in Deutschland weniger gut geht als in anderen Vergleichsländern. Demnach ist fast jedes sechste Kind in Deutschland von Kinderarmut betroffen. Auch im Bildungsbereich sind die Ergebnisse schwach. Im Ländervergleich landet Deutschland auf Platz 25. Am besten schneiden die Niederlande, Dänemark und Frankreich ab. Die Aachener Polizei ist am späten Abend zu einem nicht angemeldeten Tuning-Treffen in Alsdorf gefahren. Knapp 100 Fahrzeuge waren beim Eintreffen der Polizei im Gewerbegebiet auf der Konrad-Suse-Straße vor Ort. Das Treffen verlief friedlich, es gab keine Auffälligkeiten und Störungen, sagt die Polizei. Schalke 04 plant den Saisonabschluss heute ohne eine große Meisterfeier. Als bestes Team in der zweiten Liga wird die Mannschaft beim Heimspiel gegen Braunschweig die Meisterschale erhalten. Der Verein hat bekannt gegeben, dass Titel und Aufstieg in die erste Liga heute nur mit den Fans im Stadion gefeiert werden. Eine geplante Feier mit allen vor dem Stadion sei zu gefährlich, da am Stadion nach dem Spiel zu wenig Platz sein werde. Der Verein hat als Alternative eine große Drohnenshow über Gelsenkirchen angekündigt. Die soll mit Einbruch der Dunkelheit heute Abend um 9:30 beginnen.
0: 13 Grad in Merkstein und genauso viel messen wir im Moment auch bei euch in Waldenrath. Dazu viele Wolken, von der Sonne kaum was zu sehen, immer wieder auch Regen im Tagesverlauf noch möglich und auch morgen und übermorgen ändert sich daran kaum etwas. Die A4 Herlen Richtung Aachen.
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0: Nochmal. A4 Herlen Richtung Aachen vor dem Grenzübergang Fettschau. Halbe Stunde dauert es länger wegen der Grenzkontrollen. 2 Kilometer. Ansonsten nichts los auf den Straßen. Ihr kommt gut durch.
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0: 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Mit der Blitze in Einhatten auf der Einhattener Straße in Richtung Rahen gesehen und gemeldet von Christian. Danke dir. Staus, Blitzen, Störungen meldet ihr an der 100,5 Hotline oder per WhatsApp 01578 212 1005. Gute Fahrt!
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0: Das mit Eiko Pate und der meisten Musik, Alex Warren, Fever Dream, Tones and I, Dance Monkey. Und los geht's mit der für viele beste Band oder besten Band der Welt, Coldplay mit We Pray. Schönen Nachmittag, hi!

0: Viel Technik, Nachbearbeitung, Autotune. Braucht Tiffany Harris? Natürlich nicht.
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0: Die Newcomerin hat jetzt bei einem Konzert gezeigt, was sie live alles so drauf hat mit ihrem Durchbruchsong mit Breathe. Rockig und gleichzeitig doch so zerbrechlich ihre Stimme. Genau das macht sie aus. Und ihr Talent zeigt sie natürlich auch im neuen Hit Vertigo mit viel Power, guter Laune, aber trotzdem natürlich auch dieser Emotion, die die Musik von Tiffany Harris so perfekt macht. Das Gesamtpaket also für unseren Hit-Tipp der Woche jetzt auf 100,5 das Hit-Radio am Sonntagnachmittag 10 nach 1. Hier ist Vertigo.

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7: Grüße euch, 5 Minuten vor 2:30. Der Blick auf die Straßen A4 her in Richtung Aachen. Vor dem Grenzübergang Vetschau. Es wird kontrolliert. Halbe Stunde dauert es länger, bis ihr da vorbei seid. 2 Kilometer Stau.
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7: 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In Einarten, die Einartener Straße Richtung Raren in Höhe des Gartencenters. Da steht die grüne Zonne mit der Kamera. Christian hat diese Blitze gesehen und gemeldet. Wenn ihr noch was seht, Staus, Störungen oder Blitzen, die Nummer der 100,5 Hotline 0180 501 0055. Gute Fahrt.
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7: Mit Eiko Pate und der besten Musik von Shawn Mendes. There is nothing holding me back. Schönen Nachmittag.

Kennt ihr dieses Gefühl? Ja, diese Nächte, die du nicht planst, aber du wünschst dir irgendwie am Ende, dass sie nie vorbeigehen. Genau über dieses Gefühl singt Leonie jetzt in ihrer neuen Single zusammen mit Markus und Martinus, einem Duo aus Norwegen. Moonlight, zum ersten Mal gehört hier auf 100,5, das ist Radio. Einen schönen Sonntag.

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0: Es ist 2:05.
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0: Mit den Spielen in der zweiten Liga heute Nachmittag geht an diesem Wochenende die Bundesliga-Saison zu Ende und damit werden die ersten Blicke schon in Richtung Fußball-Weltmeisterschaft gerichtet, Dominik Esser.
2: Heute in 4 Wochen findet das erste WM-Spiel der deutschen Mannschaft statt.
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2: Seine Kadervorstellung für die WM hatte Bundestrainer Julian Nagelsmann zuletzt noch einmal verschoben. Eigentlich sollte schon klar sein, welche Spieler voraussichtlich bei der WM dabei sein werden. Neuer Termin ist der kommende Donnerstag. Die Bekanntgabe des vorläufigen Kaders soll um 13 Uhr auf dem DFB-Campus in Frankfurt stattfinden. Besonders intensiv wird die Torwartfrage diskutiert. Ob Bayerns Manuel Neuer nach seinem Rücktritt doch noch einmal nominiert werden könnte, ließ der Bundestrainer zuletzt offen. Nach den Sperrungen im Straßenverkehr wird jetzt auch die Bahnlinie am Bahnhof Rote Erde zwischen Aachen Hauptbahnhof und Stolberg weiter gesperrt. Ein Querträger der Eisenbahnbrücke dort wird ausgetauscht. Die Reparatur ist lange geplant. Vor über 2 Jahren hatte ein LKW die Brücke beschädigt. Die Reparaturarbeiten sollen noch etwas mehr als 2 Wochen dauern. Am Mittwoch, dem 3. Juni, sollen die Sperrungen aufgehoben werden. Ab morgen früh sind Busse als Schienenersatzverkehr im Einsatz. Viele Menschen in Deutschland müssen beim Einkaufen weiter genauer aufs Geld achten. Lebensmittel, Energie und Restaurantbesuche werden teurer, Sonderangebote und günstige Eigenmarken sind beliebt. Experten rechnen damit, dass die Preise in den nächsten Monaten weiter steigen werden. Anders sieht das in Belgien aus. Dort sind die Preise in Supermärkten anhand einer aktuellen Studie zuletzt gesunken. 30 Produkte in mehreren großen Supermarktketten wurden verglichen. Überall sind die Preise seit Februar leicht zurückgegangen. Der Kultsänger mit Hut und Zigarre, Udo Lindenberg, feiert heute seinen 80. Geburtstag. Zum Jubiläum gibt es die Ausstellung Udo Versum in Hamburg, ein Album mit dem Titel We Love Udo und eine neue Doku über den Sänger. Schon in einem Interview zu seinem 70. Geburtstag hat Lindenberg klargestellt, dass er mit dem Alter kein Problem habe. Schließlich stamme er nicht von dieser Welt.
3: Ich sag mal so, ich bin ja auch eigentlich so eine Art Alien, ne? Und da draußen im Weltall feiern wir gar keine Geburtstage. Ne? Ist alles zeitlos. Ich bin ja über Gronau, meine kleine Heimatstadt, irgendwann von einem Meteoriten abgerutscht und auf ein Doppelkornfeld geknallt. Ne? Und er war da, dieser mysteriöse Vogel. Ne?
2: Ja. Ja, ein mysteriöser Vogel. Einen seiner größten Erfolge feierte Lindenberg in den letzten Jahren mit dem Lied Komet. Der Song stand insgesamt 21 Wochen auf Platz 1 der deutschen Singlecharts.
0: Wenn jemand weiß, wo so ein Doppelkornfeld ist, man möge mich bitte anrufen. In Waldfeucht 15, in Basweiler 13 Grad. Ein Sonntag, um drinnen zu bleiben, egal ob Fitnessstudio, zu Hause, auf der Couch, wie ihr mögt. Kaum Sonne, viele Wolken, zwischendurch auch Regen mit dabei. Höchstwerte bis 16 Grad und die neue Woche startet nicht viel anders als dieser Sonntag wettermäßig.
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0: Auf der A4 her in Aachen, vor dem Grenzübergang Vetschau auf niederländischer Seite, plant man eine halbe Stunde mehr ein, 2 Kilometer Stau dadurch. Und ansonsten kommt ihr überall gut durch, außer noch auf der A61. Nochmal der Hinweis, die A61 Richtung Venlo zwischen dem Kreuz Mönchengladbach und Mackenstein. In beide Richtungen bis morgen früh um 5 wegen Bauarbeiten gesperrt.
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0: 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Von Christian der Hinweis in Einarten. Einartener Straße Richtung Graren in Höhe des Gartencenters. Da steht die grüne Tonne mit der Blitzkamera. Wenn ihr noch was sehen solltet, Staustörungen oder Blitzen, die Nummer der 100,5 Hotline 0180 501 0055. Kommt gut an!
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0: Mit neuer Musik, gleich von Gracie Abrams, vorher Hertz, L. King und Taylor Swift mit Opelite. Ich bin Eiko Pate, schönen Sonntagnachmittag.

Stacey Abrams. Mit diesem Hit haben wir sie alle kennengelernt. Close to You war ihr internationaler Durchbruch. Sie ist unter anderem nominiert worden für die Grammys und auch viele Prominente haben sich als Gracie Abrams-Fans geoutet. Taylor Swift zum Beispiel, Post Malone, Billie Eilish oder auch Olivia Rodrigo. Jetzt ist was Neues von ihr draußen. Hit the Wall, die erste Auskopplung aus ihrem neuen Album Daughter from Hell, das im Juli rauskommt. Und die Single ist entstanden während ihrer Tour und wurde gemeinsam mit Aaron Dessner geschrieben und produziert. Weltweit gehört sie mit zu den erfolgreichsten Singer- und Songwriterinnen. Und jetzt will sie mindestens mal Platz 1 oder auch Platz 2 in den deutschen Airplay-Charts angreifen, genauso wie sie es ja schon mit That's So True vor gut 2 Jahren geschafft hat. Neu auf 100,5 das Hitradio, Gracie Abrams, die beste Musik, Hit the Wall am Sonntagnachmittag.

Gracie Abrams, neu bei uns auf 100,5 das Hitradio. Zuerst gehört ihre neue Single Hit the Wall am Sonntagnachmittag um jetzt gleich 14:15.

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6: Es ist 3:05, der Blick auf die Straßen, da ist soweit alles frei, bis auf die A4 auf niederländischer Seite von Herlen nach Aachen, kurz vor dem Grenzübergang in Vetschau. Plant haben wir eine halbe Stunde mehr, 2 Kilometer durch die Grenzkontrollen.
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6: 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In Einertener Straße wird Richtung Raren in Höhe des Gartencenters kontrolliert. Christian hat diese Blitze gesehen und gemeldet über die 100,5 Hotline 0180 501 00 55. Allen unterwegs, gute Fahrt.
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6: Und das mit der meisten Musik für euren Sonntagnachmittag. Dermot Kennedy, Emily Sandé und Nico Santos jetzt. Ich bin Alko Pate, hi.

0: Powerhymne von Dermot Kennedy, Funeral am Sonntagnachmittag auf 100,5 das Hitradio. Und Musik und unser Leben sind immer miteinander verknüpft, egal wie wir es drehen und wenden.
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0: Und das merken wir natürlich auch in euren Hit-Stories. Wir lassen euch zu Wort kommen. Mit welchem Hit verbindet ihr besondere Verbindungen? Sei es einfach die durchzechte Partynacht, die Liebe eures Lebens, das Kennenlernen, das erste Date oder besondere Urlaubsreisen, so wie bei Sarah.
2: Hi, ich bin die Sarah und komme aus Eschweiler. Ich habe einen Song, Rather Be, von Clean Bandit. Und ich assoziiere dieses Lied mit meiner Klassenfahrt in der 10. Klasse. Das habe ich sehr oft in der Fahrt gehört und da kommen einfach Glücksgefühle. Das ist so richtig Nostalgie. Es macht mich einfach happy, dann fange ich an zu tanzen, bin ich ehrlich. Es ist eher dieses Fertigmachen, wenn man so auf dem Weg so zu einem Ausflug geht, also ist, und dann so sich fertig macht, sich schminkt mit den Girls und dann so mit dem Spiegel rumweibt. Das ist schon eine schöne Zeit gewesen und ich war das Lied ganz oft in Dauerschleife.

0: Schönen Nachmittag mit uns. 3:05.
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0: Ein Lächeln an der Tankstelle, das ist, glaube ich, ein bisschen zu viel verlangt, aber es gibt ein wenig Hoffnung auf Normalität, Dominik Esser.
2: Zumindest stimmt die Richtung. Laut ADAC war der Dieselpreis an den Tankstellen gestern zum ersten Mal seit März wieder günstiger als Benzin.
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2: Diese Entwicklung wird an der Tankstelle nicht unbedingt aufgefallen sein. Der ADAC hat im bundesweiten Durchschnitt Diesel und Super E10 verglichen und kommt zu dem Schluss, dass Diesel gestern zum ersten Mal minimal günstiger angeboten wurde. Der Unterschied bezieht sich allerdings nur auf 0,9 Cent. Dennoch war daran zuletzt nicht zu denken. Im gesamten April war der Diesel teurer als Benzin, teils bis zu 25 Cent mehr. In den letzten Wochen haben sich die Preise wieder angeglichen, so der ADAC. E10 ist rund 20 Cent günstiger geworden. Diesel 45 Cent, trotzdem bleiben die Preise hoch. Russland hat die Ukraine in dieser Woche mehrmals mit hunderten Drohnen und Raketen angegriffen. Auch die Hauptstadt Kiew wurde getroffen. Die Ukraine hat darauf jetzt mit Drohnen in Richtung Russland geantwortet. Mit rund 600 dieser Drohnen wurde die Infrastruktur in Russland angegriffen, sagt die Regierung in der Ukraine. Nordrhein-Westfalen erhält im Oktober dieses Jahres über 50 Millionen Euro für neue Forschungsvorhaben im Land. Das hat das Ministerium für Kultur und Wissenschaft mitgeteilt. Die Deutsche Forschungsgemeinschaft hat bundesweit 13 neue Vorhaben bewilligt, 9 davon mit einer Beteiligung in NRW. Bei gleich mehreren Vorhaben ist die RWTH Aachen involviert. Eine neue Förderung untersucht zum Beispiel einen Zusammenhang zwischen Leber- und Nierenerkrankungen auf die Gesundheit der Zähne. Weitere Förderungen gibt es etwa im Bereich der Landwirtschaft und Ernährung sowie bei der Bewohnbarkeit der Erde und zu virtuellen Lebenswelten. Nach Sperrungen im Straßenverkehr im Bereich des Bahnhofs Rote Erde wird jetzt auch die Bahnlinie für den Zugverkehr gesperrt. Ein Querträger der Eisenbahnbrücke dort wird ausgetauscht. Ab morgen früh sind deshalb Busse zwischen Stolberg und Aachen Hauptbahnhof im Einsatz. In der Bahn-App werden die Busse etwa bei Verbindungen zwischen Aachen und Köln schon angezeigt. Die Reparaturarbeiten sollen etwas mehr als 2 Wochen dauern. In der 2. Fußball-Bundesliga ist in etwas mehr als einer halben Stunde Anstoß zum letzten Spieltag der Saison. Schalke wird beim Heimspiel gegen Braunschweig die Meisterschale erhalten. Elversberg, Hannover und Paderborn wollen als Zweiter aktuell noch punktgleich den direkten Aufstieg klar machen. Am Ende der Tabelle bangt Düsseldorf um den Verbleib in der Liga. Nur ein Punkt trennt die Mannschaft vom Relegationsplatz 16.
0: 14 Grad in Herat, 13 sind es in Eupen. Grau, ungemütlich, immer wieder auch regnerisch. So ist der Nachmittag im 100,5-Revier. Und auch die neue Woche startet nicht wirklich besser. Das ist grau, usselig und nicht wirklich warm. A4 Herrenaten Richtung Köln.
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0: Eins nach dem anderen. A4 Herrenaten Richtung Köln auf niederländischer Seite. Plant da mal eine halbe Stunde mehr ein vor der Grenze, dann laufen die Kontrollen. 2 Kilometer Stau.
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0: 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Einatten, die Einatener Straße. Fahrt Richtung Raren in Höhe des Gartencenters. Danke Christian für die Info. Staus, Blitzen, Störungen meldet ihr an der 100,5 Hotline oder per WhatsApp 01578 212 1005. Gute Fahrt.
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0: Mit Alko Pater an diesem Nachmittag und der meisten Musik, gleich unter anderem mit der neuen Single von Ed Sheeran zusammen mit Martin Garrix, vorher Miles Smith, James Young und Astis mit Pickup. Schönen Nachmittag, habt Spaß.

Neue Musik in unserer 100,5 Playlist am Sonntagnachmittag. Und was gibt es Besseres, als ein Ständchen von ihm her zu bekommen? Ah, ein Ständchen von Ed Sheeran. Die Steigerungsform wäre ein Ständchen mit Ed Sheeran zusammen. Und Martin Garrix hat es sich gegönnt. Garrix hatte in dieser Woche Geburtstag und jetzt ist die gemeinsame Single von ihm zusammen mit Ed Sheeran raus. Repeated. Jahrelang hat man darauf hingefiebert, dass Ed Sheeran und Martin Garrix was zusammen rausbringen. Und jetzt ist es also soweit. Ihr hört es zum ersten Mal auf 100,5 das Hitradio. Martin Garrix featuring Ed Sheeran. Repeated.

Martin Garrix zusammen mit Ed Sheeran, die neue Single Repeated, gehört auf 100,5 das Hitradio am Sonntagnachmittag. Das sind Coldplay. Feels like I'm falling.

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9: Es ist 4:05. Der Blick auf die Straßen. Da habt ihr bis auf eine ausnahmefreie Fahrt. A4, Herlen Richtung Aachen vor dem Grenzübergang in Vetschau plant eine Viertelstunde mehr ein. 2 Kilometer Stau wegen der Grenzkontrollen.
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9: Hört ihr natürlich immer zuerst auf 100,5 das Hitradio in Einatten, Einattener Straße, Fahrt Richtung Raren in Höhe des Gartencenters wird heute noch kontrolliert. Dankeschön Christian für diese Info. Staustörungen blitzen meldet ihr an der 100,5 Hotline oder per WhatsApp 015 78 212 1005.
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9: Mit Eiko Pate und der besten Musik. Jetzt von Weiss, Never Let Me Down und Kamrad, Hug Yourself. Schönen Nachmittag.

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0: Mars. Ich glaube, Tickets für seine Konzerte werden auch so ein halbes Vermögen kosten. I Just Might, völlig kostenlos, aber genauso gut in der Bestmusik. Auf 100,5 das Hitradio. Es reicht, das sagen viele deutsche Künstler. Sie stehen auf und wehren sich gegen hohe Preise bei Konzerten. Sie sagen dem Schwarzmarkt für Konzerttickets endgültig den Kampf an. Luise Hucker aus dem 100,5-Team.
1: Sie fordern gemeinsam in einem offenen Brief an die Politik faire Preise, die man sich leisten kann. Auf inoffiziellen Plattformen liegen die Preise im Schnitt 250% über dem Originalpreis. Das geht gar nicht. Stars wie die Ärzte, Nina Chuba, Kraftklub und viele weitere haben den Brief unterschrieben. Sie fordern, Wuchertickets zu verbieten. Also mehr Kontrolle beim Weiterverkaufen und Preise, die bestenfalls vom Veranstalter selbst bestimmt werden.
0: Das ist ja durchaus ein Problem, das nicht nur Musikern Kopfschmerzen bereitet.
1: Genau, auch Fußballfans sind betroffen. Tickets für große Spiele werden online oft zu extrem hohen Preisen weiterverkauft. Das Thema beschäftigt deshalb inzwischen auch die Politik. Im Koalitionsvertrag steht bereits, dass der Ticketzweitmarkt stärker reguliert werden soll. Passiert ist bisher allerdings noch nicht so viel.
0: Auch die Toten Hosen haben diesen offenen Brief an die Politik unterschrieben. Sie bringen Ende des Monats ja ihr neues Album raus, gehen dann auf Tour. Hohe Ticketpreise will da keiner. Das ist ihr neuer Hit aber. Die Show muss weitergehen. Da ist der Name Programm. Auf 100,5 das Hitradio. Schönen Sonntag!

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0: Sonntagnachmittag, 5 Minuten vor 4.
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0: Die Weltgesundheitsorganisation WHO hat eine internationale Gesundheitsnotlage ausgerufen. Grund: ein Ebola-Ausbruch in Afrika, Dominik Esser.
2: Die betroffenen Länder erhalten durch die Notlage Unterstützung, um den Ausbruch zu bekämpfen.
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2: Die Demokratische Republik Kongo in Zentralafrika ist besonders betroffen. Ende April starb dort ein Mann an einer Ebola-Erkrankung. Mittlerweile sind rund 80 Menschen tot. Die Betroffenen sollen sich mit einer seltenen Ebola-Variante angesteckt haben, gegen die es keinen Impfstoff gibt. Die Organisation Ärzte ohne Grenzen beschreibt die Entwicklung als besorgniserregend. Im Nachbarland Uganda ist eine infizierte Person im Krankenhaus der Hauptstadt gestorben. Nordrhein-Westfalen erhält im Oktober dieses Jahres über 50 Millionen Euro für neue Forschungsvorhaben im Land. Das hat das Ministerium für Kultur und Wissenschaft mitgeteilt. Die Deutsche Forschungsgemeinschaft hat bundesweit 13 neue Vorhaben bewilligt, 9 davon mit einer Beteiligung in NRW. Bei gleich mehreren Vorhaben ist die RWTH Aachen involviert. Die Förderungen beziehen sich auf Anträge aus der Medizin. Zudem gibt's zum Beispiel Projekte in den Bereichen Landwirtschaft, Ernährung sowie bei der Bewohnbarkeit der Erde und zu virtuellen Lebenswelten. In Modena in Italien hat ein Mann in einer Fußgängerzone mehrere Passanten angefahren. Zeugen überwältigten den Fahrer. Die Polizei nahm ihn anschließend fest. 8 Menschen wurden verletzt, 4 von ihnen schwer. Die Bahnstrecke zwischen Aachen Hauptbahnhof und Stolberg ist ab morgen früh gesperrt. Die Linien RE1 und RE9 fahren ab Stolberg in Richtung Köln. Zwischen Aachen Hauptbahnhof und Stolberg sind Ersatzbusse im Einsatz. Die Strecke ist wegen der Bauarbeiten an der Eisenbahnbrücke am Bahnhof Rote Erde gesperrt. Anfang Juni sollen die Arbeiten abgeschlossen sein. In der zweiten Fußball-Bundesliga läuft seit einer halben Stunde der letzte Spieltag. Schalke ist Meister. Elversberg, Hannover und Paderborn wollen als Zweiter den direkten Aufstieg schaffen. Düsseldorf liegt im Moment 0:2 hinten und rutscht auf Relegationsplatz 16 der Tabelle. Schalke 04 plant den Saisonabschluss heute ohne eine große Meisterfeier. Der Verein hat bekannt gegeben, dass Meistertitel und Aufstieg in die erste Liga heute nur mit den Fans im Stadion gefeiert werden. Ein geplantes Fest mit allen Fans vor dem Stadion wird es nicht geben. Grund sind Sicherheitsbedenken, da am Stadion nach dem Spiel zu wenig Platz sein wird. Der Verein hat als Alternative eine große Drohnenshow über Gelsenkirchen angekündigt. Die soll mit dem Einbruch der Dunkelheit heute Abend um 21:30 beginnen.
0: 15 Grad in Würseln und Oberbruch, ein Sonntagswetter für die Couch, immer wieder Regen mit dabei. Von der Sonne sehen wir gar nichts mehr heute, maximal 16 sind im Tagesverlauf noch drin. Die neue Woche startet nicht viel besser, grau, nass, viele Wolken, Werte so um die 15 Grad. Erst zur Wochenmitte Besserung.
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0: A4 Herrenaachen, vor dem Grenzübergang Fetschau auf niederländischer Seite. Eine Viertelstunde dauert es länger, bis ihr da an den Grenzkontrollen vorbei seid. 2 Kilometer Stau.
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0: Natürlich immer zuerst auf 100,5 das Hitradio. Einatten, die Einattener Straße, Fahrt Richtung Raren in Höhe des Gartencenters. Dankeschön an Christian für die Meldung. Euch noch einen schönen Sonntag. Ich bin Alko Pate und hier übernimmt jetzt Enrico Ostendorf mit der Top 20 Chartshow. Viel Spaß, bis morgen früh um 6.
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3: Hallihallo und hereinspaziert zu den Top 20 Charts. 2 Stunden lang gibt's jetzt hier die 20 meistgewünschten Hits der letzten 7 Tage. Ihr habt gewotet, eure Favoriten gewünscht und wir bringen sie jetzt in die richtige Reihenfolge. Obendrauf gibt's diesmal richtig frische Musik, brandneue Songs von Shakira, Leonie, Gracie Abrams, Martin Garrix zusammen mit Ed Sheeran.
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3: Beim letzten Mal auf 3, Fever Dream, Alex Warren. New Religion, Bibi Rexha und Faithless, das war unsere 2. An der Chartspitze stand Harry Styles mit American Girls.
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3: schicke neue Nummer von Paul Kalkbrenner letzte Woche vorgestellt und konnte sich schon platzieren. Auf 19, gleich Teil.

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1: In knapp 4 Wochen ist Anstoß zur nächsten Fußball-WM. Und dazu gehört natürlich wie immer ein offizieller Song, der die Spiele begleitet. 2010 hat sie damals schon abgeliefert. Shakira mit Waka Waka. Jetzt wurde sie erneut verpflichtet für den offiziellen Fußball-WM-Song 2026. Live performt übrigens, wie beim Super Bowl, in einer Halbzeitshow. Gemeinsam mit Madonna, BTS und Burna Boy. Und um diesen Song geht es. Hier ist unser erster Hitvorschlag. Die Die, Shakira und Burna Boy.

0: Zehlendorf. Knapp 5 Monate bei uns, I Just Might. Bruno Mars in dieser Woche auf Platz 17. Gleich erinnern wir in unserer Rubrik Chartrückblick an das ehemalige Hitjahr 1993 mit einigen Nummer-1-Hits. Kommt ihr nach Jennifer Lopez, Taylor Swift und jetzt Holly Humberstone, To Love Somebody.
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4: Gracie Abrams ist zurück mit einem neuen Song. Ihr letzter Hit liegt ja schon etwas zurück. Da kommt jetzt aber ein neues Album und wir hören da gleich mal rein. Vorher die neue Single von Teddy Swims. J-Lo mit David Guetta gleich Safe Tonight. Das hier ist Taylor Swift. In der 21. Woche.

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1: Jahre geht es also zurück. 1993. Aha, aus Norwegen trennen sich zum ersten Mal. Heute gibt es sie wieder. Whitney Houston lässt das Kinopublikum mit dem Film Bodyguard dahinschmachten. Mit der Musik zum Film hatte sie wochenlang einen Nummer 1-Hit. 1993. Vox, RTL 2 und Viva, die deutsche Antwort auf MTV, starten ihre Programme. Das Interview, das Michael Jackson auf seiner Neverland Ranch der Talkshow-Queen Oprah Winfrey gab, wurde zum meistgesehenen TV-Interview der Rundfunkgeschichte. Im selben Jahr in den Kinocharts, noch vor Bodyguard, Jurassic Park auf Platz 1. Und in den Single-Verkauf-Charts an der Spitze das britische Pop-Duo Pet Shop Boys. Die aus den 80er Jahren erfolgsverwöhnten Jungs ließen sich Anfang der 90er Zeit mit einem Welthit. Herbst 93 war es dann aber soweit. Heute vor 33 Jahren mit Go West.

Den Vogel abgeschossen haben allerdings Thorsten Fenzler und Jens Zimmermann, besser bekannt als Culture Beat aus Frankfurt mit Mr. Rain. 4 Monate an der Spitze der deutschen Single-Verkaufscharts, Platz 1 auch in sämtlichen anderen Ländern rund um den Globus, ein Welterfolg. Heute vor 33 Jahren war es, kommt jetzt hier Mr. Rain.

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0: Am 17. Juli kommt ihr neues Album. Das war ein Vorgeschmack darauf, die neue Single von Gracie Abrams. Unser zweiter Hitvorschlag, Hit the Wall. Zwei weitere sehr coole neue Songs haben wir noch am Start. Zum einen von Martin Garrix und Ed Sheeran und von Leonie in der nächsten Stunde. Dann noch die Top 10. Hier kommt noch
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0: Kato und John, Turn

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1: In unserer letzten Ausgabe der Chartshow, also genau vor 7 Tagen, war er hier ganz oben an der Spitze. Styles, American Girls und er wird heute abgelöst. Von wem, das erfahren wir noch in dieser Stunde. Außerdem die besten 10 und Neues von Martin Garrix gemeinsam mit Ed Sheeran. Gleich nach Clock Clock, Out of the Dark und Hike Yourself. Hier ist Kamrat.

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unser dritter Hitvorschlag kommt von Martin Garrix und Ed Sheeran. Eigentlich liegt der Song schon 12 Jahre in der Schublade, beziehungsweise zum An- und Nachhören immer noch bei YouTube. Denn damals hat die Martin Garrix schon in schlechter Qualität hochgeladen. Offiziell veröffentlicht wurde er nie. Da gab es Labelprobleme und rechte Schwierigkeiten. Die wurden mittlerweile geklärt und nun ist der Song offiziell veröffentlicht. Repeated heißt die Nummer. Und wie Martin Garrix selbst behauptet, hat er sich damit ein Geburtstagsgeschenk gemacht. Wir gratulieren. Gestern ist er nämlich 30 geworden. Und hier kommt er, unser dritter Hitvorschlag.

Meppendorf. So easy to fall in love. Einfach unverkennbar die Stimme von Olivia Dean. Und es geht 3 Plätze aufwärts von 10 auf 7. Davor hatten wir Miles Smith mit Drive Safe auf der 8. Gleich die Top 5, eure 5 meistgewünschten Hits der Woche. Die beiden gehören hier nicht mehr dazu. Khalid und Kygo, letzte Woche noch auf 4. Abgerutscht mit Save My

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5: Zurück zu den Hits und es sind die besten 5 dieser Woche. Von euch gewählt, von mir gespielt, Somber, Homebreaker, jetzt auf Platz 5. Gefolgt von BTS.

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1: Stand bei uns schon an der Chartspitze, Alex Warren. In dieser Woche Fever Dream.
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0: 2024 sind sie für Schweden beim ESC angetreten. Markus und Martinius aus Norwegen. Das waren die beiden, gemeinsam mit Leonie und unserem vierten Hitvorschlag Moonlight.
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0: Wie schon angekündigt, es geht abwärts für Harry Styles. Heute nicht mehr auf Platz 1.

Ostendorf. Das waren eure 20 meistgewünschten, meistgelikten Hits der vergangenen Tage. Wir sind bei Platz 1 angekommen. Wir hatten sie schon an der Chartspitze. Jetzt wieder Bebe Rexha.

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0: Despacito.
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